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3: Schönen guten Morgen am Mittwoch. Vielleicht heute ein bisschen müder als sonst, nach dem WM-Halbfinale Spanien gegen Frankreich gestern. Zum Munterwerden gibt's gleich den Feel-Good-Song für Österreich. Schönen Start in den Tag.

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2: Guten Morgen, der Kaffee, der wirkt hoffentlich schon und ich liefere Ihnen jetzt den passenden Soundtrack für einen richtig guten Start in den Tag. Schön, dass Sie dabei sind hier auf YouLive. Schönen Mittwoch.

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2: Guten Morgen, egal ob daheim am Frühstückstisch, im Auto oder schon mittendrin im Werkeln auf der Arbeit. Ich begleite Sie dadurch mit jeder Menge guter Laune und jeder Menge guter Songs. Das ist der Feelgood Song für Österreich. Schönen Mittwoch.

0: Zusammen mit ihren Kolleginnen hat sie vor Ort die Filiale unterstützt bei der Aktion Geschäftsführung führt Filiale. Dani Auer hat sie zum Gespräch getroffen.
1: Sarah steht gerade neben mir, hat ein Einkaufswagen mit verschiedenen Artikeln und Schachteln neben sich stehen. Was genau machst du gerade?
2: Ich mache gerade die MHD-Vollkontrolle in der Filiale.
1: Und ich sehe, du hast in deinem Einkaufswagen schon ein paar Sachen aussortiert.
2: Genau, das ist eine Mischung aus abgelaufenen Artikeln. Das heißt, ich wurde fündig und Einzelstücken, die ich gern verbilligen würde.
1: Du hast ja schon ein paar Filialtage hinter dir, warst ja auch selber jahrelang in der Filiale selber. Gibt es so eine Lieblingsaufgabe, die du gern erledigst?
2: Tatsächlich liebe ich den Bereich Non-Food-Aktionsartikel generell, weil man da der Kreativität so ein bisschen freien Lauf lassen kann. Und ja, MHD-Vollkontrollen finde ich auch super, hat was Kontemplatives, also was sehr Entspannendes auch. Und natürlich meine Lieblingsaufgabe ist das Obst und Gemüse. Da habe ich wirklich viel Freude daran. Deswegen heute bei der Einteilung in der Früh habe ich gleich ganz laut geschrien, weil ich da richtig Lust drauf hatte.
0: Und worauf übrigens Vertriebsleiter Justus Benning Lust hatte, mehr dazu gleich.

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1: Auch Vertriebsleiter Justus Spenning hat am vergangenen Donnerstag in der Filiale Altheim mitgeholfen.
2: Beim TKL Verräumen habe ich ihn getroffen. Justus Spenning, Vertriebsleiter bei Penny. Schönen guten Tag.
3: Hallo.
2: Ja, du bist schon fleißig am Werkeln, habe ich gesehen. Ja, wie kalt ist es inzwischen schon in den Fingern?
3: In den Fingern ist es sehr kalt. Die Handschuhe schützen da tatsächlich wenig. Aber gut, warum soll es mir dabei anders gehen als all unseren Mitarbeitern?
2: Du darfst heute mit deinen Kolleginnen und Kollegen hier übernehmen. Das Filialteam hat frei. Wie fühlt sich das für dich an, zu wissen, hey, ich habe heute jemandem was Gutes getan und habe dafür selber angepackt?
3: Ich glaube, das ist jedes Jahr eine ganz tolle Möglichkeit, einfach nochmal auch mitzubekommen, was passiert genau in den Filialen. Ich verbringe glücklicherweise sehr viel Zeit in den Filialen und sehe ganz viel, was unsere Mitarbeiter auf der Fläche alles machen und machen müssen. Und trotzdem schätze ich den Tag sehr und freue mich, heute mit anpacken zu können.
2: Von so einem Filialtag nimmt man ja oft auch irgendwas an Erfahrungen oder an Aha-Erlebnissen mit. Ja? Gibt es irgendwas, wo du sagst, oh, da habe ich heute schon ein bisschen geschaut?
3: Tatsächlich ist es eigentlich immer das Gleiche, wenn ich auf der Fläche mit anpacke, und zwar immer wieder zu sehen, wie hart die tägliche Arbeit in unseren Filialen ist, wie anstrengend das ist, was unsere Mitarbeiter täglich leisten, in der Früh, am Abend, über den ganzen Tag verteilt. Das ist, glaube ich, das, was ich jedes Mal wieder neu mitnehme.
2: Das heißt, man wertschätzt die Leistung von den Kolleginnen und Kollegen, die normalerweise hier stehen und normalerweise den Job machen.
3: Ganz genau, noch mehr als an jedem anderen Tag, ja.
1: Und einen Musikwunsch hat er uns auch noch mitgegeben. AC/DC für die härtere Fraktion Highway to Hell.

0: Am letzten Donnerstag war quasi Tag der Abrechnung. Die Siegerfiliale vom Frische-Wettbewerb hat ihren Gewinn eingelöst, 600 Euro Budget und einen freien Tag. Stattdessen war unter anderem Vertriebsleiterin Anita Leitner vor Ort.
1: Sie trägt die grüne Schürze und verräumt Obst und Gemüse. Hallo Anita.
2: Hallo.
1: Und du bist heute beim Obst und Gemüse zugeteilt. Was ist da heute so deine Aufgabe?
2: Ich werde die frische Ware nachbestücken, werde die frische Kontrolle machen, werde natürlich das eine oder andere noch genau anschauen, Herkunftsländer und so weiter, dass für den Kunden alles passt.
1: Habt ihr euch gemeinsam im Vorfeld eigentlich ausgeschnapst, wer welche Abteilung heute übernimmt oder macht jeder ein bisschen alles? Wie ist das in der Planungsphase genau passiert?
2: Ja, natürlich haben wir uns das genau ausgemacht, wie sonst auch im Filialablauf. Das ist ja natürlich wichtig, dass man sich organisiert, damit alle Tätigkeitsbereiche auch abgedeckt sind. Und ich freue mich heute besonders, dass ich das Obst und Gemüse betreuen darf.
1: Möchtest du auf diesem Weg deinem Verkaufsgebiet und dem Filialteam vom Altheim hier was ausrichten?
2: Liebes Filialteam von Altheim, ihr habt eine sehr, sehr schöne Filiale. Also es macht sehr viel Spaß hier. Die Kunden sind auch sehr freundlich, ein sehr, sehr angenehmes Umfeld und viel, viel Erfolg weiterhin. Meinem Team, natürlich Burgenland wie Niederösterreich, wünsche ich schöne Grüße und alle, die jetzt zu Hause sind, einen schönen Urlaub, einen schönen Ferienstart und einen schönen Sommer.
0: Und ich glaube, dem ist nichts mehr hinzuzufügen. Ich wünsche euch allen heute noch einen schönen Mittwoch. Wir hören uns am Freitag wieder. Baba, eure Claudia.
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2: Schönen guten Morgen am Mittwoch. Vielleicht heute ein bisschen müder als sonst, nach dem WM-Halbfinale Spanien gegen Frankreich gestern. Zum Munterwerden gibt's gleich den Feel-Good-Song für Österreich. Schönen Start in den Tag.

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2: Guten Morgen, der Kaffee, der wirkt hoffentlich schon und ich liefere Ihnen jetzt den passenden Soundtrack für einen richtig guten Start in den Tag. Schön, dass Sie dabei sind hier auf Jö-Live. Schönen Mittwoch.

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2: Guten Morgen, egal ob daheim am Frühstückstisch, im Auto oder schon mittendrin im Werkeln auf der Arbeit. Ich begleite Sie dadurch mit jeder Menge guter Laune und jeder Menge guter Songs. Das ist der Feel Good Sound für Österreich. Schönen Mittwoch.

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0: haben unseren ersten WM-Finalisten. Spanien spielt am Sonntag um den WM-Pokal. Entweder gegen England oder gegen Argentinien, das entscheidet sich heute Abend noch. Dazwischen liegt aber noch ein ganzer Arbeitstag und in den starten wir jetzt gemeinsam mit Nicky Jam und Enrique Iglesias hinein. El Perdón sorgt für den richtigen Schwung heute Mittwoch nach dem Wetter.
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0: Schon bevor der Tag überhaupt richtig startet ist, hat's heute schon über 200 Mal geblitzt. Und so unbeständig und gewittrig geht's auch durch den weiteren Tag. In der Früh sind Vorarlberg und Nordtirol dran. Zum Nachmittag hin könnte es dann überall gewittern. Zwischendurch geht sich immer wieder ein bisschen Sonne aus. Je nachdem, wie viel, erreichen wir heute bis zu 32 Grad.
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0: Falls Sie heute ein bisschen müder sind, weil es gestern länger wach waren wegen dem Match, haben wir in einer Stunde YouLive Lifestyle Check gleich einen super Beauty-Tipp für Sie.
3: Zu wenig Schlaf, zu viel Hitze oder einfach nur ein langer Tag. Und schon schauen uns müde Augen aus dem Spiegel an. Die gute Nachricht, für einen schnellen frischen Kick hilft eine Eis-Beauty-Routine. Eine ganz schnelle Variante ist da der kalte Esslöffel aus dem Kühlschrank. Augen schließen und dann einfach den Löffel mit der gewölbten Seite für ein paar Minuten auf die Augenlider legen. Klingt simpel, sorgt aber sofort für Erfrischung auf den Augen. Mindestens genauso beliebt, kalte Gurkenscheiben. Dafür einfach zwei Gurkenscheiben kurz in den Kühlschrank geben und dann für ein paar Minuten auf die geschlossenen Augen legen. Das spendet Feuchtigkeit und sorgt für einen Cooling-Effekt. Oder wir geben einfach den Teebeuteln vom Frühstück noch eine zweite Chance. Die abgekühlten Beutel vom schwarzen oder grünen Tee eignen sich da perfekt, um die empfindliche Augenpartie zu beruhigen und kleine Schwellungen einfach zu lindern.
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0: Despacito.
1: Despacito, Savage Love, Bella Ciao. Das waren so die großen Sommerhits der letzten Jahre, die uns sofort in Sommer, Sonne, Urlaubsstimmung gebracht haben. Aber heuer gibt's international irgendwie nicht so den einen Sommerhit des Jahres. Das hat uns auch Sonja Oberkofler aus der YoLive Musikredaktion bestätigt. Aber Sonja, wie schaut's denn aus in Österreich heuer? Gibt's da so den einen Sommerhit, der ein bisschen raussticht?
2: Es gibt nicht mehr wirklich einen Sommerhit, wo man sagt, das ist der Sommerhit 2026. Es gibt dann halt schon von den anderen, also Italien, Rumänien, ein paar coole Songs, aber nicht, dass man sagt, okay, der geht gerade total viral.
1: Dann schauen wir doch gleich einmal nach Italien. Welcher Song ist es denn dort?
2: Es gibt halt schon so Bossa Nostra von der Gaia. Der ist gerade ein super Song, so ein bisschen Latin-Vibes und so. Aber auch nicht, dass man sagt, okay, boah, der Sommerhit 2026. Bossa
1: Nostra. Macht nichts, dann haben wir diesen Sommer einfach viele gute Songs auf einmal. Das ist doch auch was Schönes.
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0: Mit der richtigen Musik geht beim Arbeiten doch alles viel einfacher. Zum Beispiel mit Katrina and the Waves. Die sorgen gleich für die nötige Leichtigkeit an diesem Mittwochvormittag in der ULIVE Summertime. Vorher aber noch kurz zum Wetter.
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0: Über 200 Mal hat es heute allein schon geblitzt, bevor der Tag überhaupt angebrochen ist. Und so unbeständig und gewittrig geht's auch durch den weiteren Tag. Jetzt am Vormittag zuerst in Vorarlberg, Nordtirol, Salzburg, Oberkärnten. Später kann es dann überall gewittern. Ein bisschen Sonne geht sich heute aber zwischendurch aus. Dadurch gibt's bis zu 32 Grad.
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0: Mit mir Marina Hanna. Schön, dass Sie heute mit dabei sind. Schönen Mittwoch.

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0: Heute verschafft sie uns der Regen, sonst sind's eher der Badeteich, ein Eis oder vielleicht eine kalte Dusche, die im Sommer für die richtige Abkühlung sorgen.
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0: Was ist im Sommer Ihr absoluter Jüll-Moment beim Abkühlen?
2: Mein Jüll-Moment ist ganz einfach in einem kühlen Wasser schwimmen gehen. Egal, ob das jetzt in der Nähe von Wien ist oder im Salzkammergut oder am Meer. Angenehmes Wasser.
0: Und bei Ihnen so? Schicken Sie mir da gern eine Sprachnachricht per WhatsApp mit Ihrem Jüll-Moment an die 0664 88 99 0090. Ich freue mich.
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0: Auch im Job darf die gute Laune nicht zu kurz kommen. Und für die richtige Portion Fun sorgt gleich der Feelgood Sound für Österreich. Genau genommen Coldplay und Tuvalu, die gibt's gleich in der YouLive Summertime. Schönen Mittwoch!
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1: Punkt 11 Uhr, bald geht's ab in die Mittagspause. Und wenn Sie jetzt schon am Grübeln sind, was es heute so wird, im Jöläuft-Topfgeflüster haben wir gleich ein paar sommerliche, frische Ideen für Sie. Außerdem mit dabei diese Stunde Katie and I mit Summer Dreaming hier in der Jöläuft Summertime. Nach einem kurzen Blick aufs Wetter.
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1: Unbeständig und zunehmend gewitterig ist es jetzt. Jetzt zum Nachmittag hin breiten sich Schauer und Gewitter auf ganz Österreich aus. Vor und nach dem Regen schauen immer wieder ein paar Sonnenstrahlen durch. Je nachdem, wie viele sie abbekommen, bekommt es heute bis zu 32 Grad.
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1: Der Klassiker jetzt im Sommer, den wahrscheinlich die meisten von uns schon einmal ausprobiert haben, Wassermelone-Feta-Salat. Ist richtig gut, aber was gibt's denn eigentlich noch für kühlende Speisen jetzt im Sommer? Ich habe zum Beispiel letztens einen richtig guten Gurkensalat ausprobiert. Zu den dünn geschnittenen Gurkenscheiben kommt ein bisschen Joghurt, Sojasauce und Sesamöl. Ein paar zerbröselte Algenblätter noch drüber und wer will noch Verschiertes. Ist easy zubereitet und ein super Sommeressen. Oder, auch sehr lecker, kalte Suppen, also Gazpacho. Meine Lieblingskombi ist da die aus Tomaten, Gurken und Wassermelone. Einfach pürieren, mit ein bisschen Salz, Pfeffer und Knoblauch abschmecken und fertig. Das ist wirklich herrlich erfrischend.
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1: Klassische Beilage bei jeder Grillerei, speziell mit Kids, Maiskolben. Die Erwachsenen, die denken sich allerdings oft, irgendwie schmeckt das auch immer gleich, oder? Bis jetzt. Wir pimpen die Maiskolben nämlich ab sofort zu sogenannten Loaded Corn Ribs. Absoluter Trend unter den Foodies auf Social Media aktuell. Maiskolben werden dafür geviertelt und dann biegen sie sich auf dem Grill auf wie so kleine Ripperl, daher auch der Name. Und wenn das soweit ist und sie außen schön knusprig und innen saftig sind, dann werden sie mit Kräuterbutter bestrichen, es kommt Limettensaft drüber, ein Hauch Chili, ist dann super würzig und einmal was anderes. Auch die Erwachsenen sind dann wieder happy, dass es Mais gibt.
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1: Es gibt zwei wichtige Tipps, damit es gut klappt. Der erste ist, Maiskolben vorkochen, dann lassen sie sich nämlich besser vierteln. Der zweite Tipp, keine Angst vor Hitze, wenn sie dann auf den Griller kommen. Ruhig voll Gas geben, damit sie sich nämlich schön aufbiegen. Das funktioniert nur, wenn es wirklich heiß ist.
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0: Allein beim Gedanken, am Herd zu stehen und bei diesen Temperaturen zu kochen, da wird man schon heiß. Muss aber gar nicht sein, denn Sommerküche geht auch ohne groß zu kochen. 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
1: Also ich würde sagen, Tomate-Mozzarella, das ist schon so ein Hit für mich, weil es erinnert so ein bisschen an Italien und an den Urlaub, also passt schon ganz gut.
0: Urlaub am Teller, genau das Richtige für heiße Tage.
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0: Jeder kennt den Song, aber ich würde jetzt mal behaupten, kaum einer weiß, wie eigentlich der Typ heißt, der den singt. Nossa, nossa, assim você me mata. Darf ich vorstellen, Michel Tellot, den gibt's gleich hier in der YLive Summertime, nach einem kurzen Blick aufs Wetter.
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0: Zunehmend gewittrig ist es heute. Jetzt zum Nachmittag hin breiten sich Schauer und Gewitter auf ganz Österreich aus. Vor und nach dem Regen schauen immer wieder ein paar Sonnenstrahlen durch. Je nachdem, wie viele sie so abbekommen, bekommt es heute bis zu 32 Grad.
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0: Mit mir, Marina Hanna. Ich begleite sie durch ihre Mittagspause. Mahlzeit.
3: Zimmer.

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0: Raus aus dem Büroflow und rein in eine kurze Pause geht's jetzt mit Justin Wellington und Small Jam. Und mit ihrem Hit Aiko Aiko, diese Stunde mit dabei in der YoLive Summertime. Genauso auch das Wetter.
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0: Wir haben typisches Hochsommer-Gewitterwetter. Überall im Land kann es jetzt am Nachmittag gewittern, teilweise auch recht heftig mit Starkregen. Zwischendurch öffnet sich aber die Wolkendecke auch und lässt ein bisschen die Sonne hervorschauen bei bis zu 32 Grad.
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0: Das ist der Mittwoch auf YoLive mit dem Feelgood Sound für Österreich. Ich bin Marina Hanna. Ich freue mich, dass Sie heute mit dabei sind. Schönen Tag.
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0: 24 Jahre alt, aber ein Hit durch und durch.
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0: Adios le pido, der wird einfach nicht alt, wurscht wie viele Sommer lang man ihn schon hört. Der bringt uns gleich Good Vibes hier in der YoLive Summertime, auch wenn das Wetter heute vielleicht nicht so strahlend sommerlich ist.
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0: Gewitter, Gewitter, Gewitter stehen heute am Programm. Jetzt am Nachmittag kann es überall in Österreich teilweise sehr heftig regnen, mit viel Niederschlag in nur kurzer Zeit. Morgen wird es auch wieder wechselhaft, schwül und sehr warm. Zeitweise zeigt sich die Sonne, es sind aber auch wieder kräftiger Regen und Gewitter möglich, bei bis zu 32 Grad.
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0: Mit mir Marina Hanna und draußen ist zwar der Regen, hier drin aber definitiv strahlender Sonnenschein und zwar wegen Juanes.

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0: Ein bisschen Großstadthitze für die Ohren kommt jetzt gleich von Joe Cocker. Summer in the City, hier in der YouLive Summertime. Vorher aber noch ein kurzer Blick aufs Wetter.
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0: Der Nachmittag wird nass. Immer wieder kann es regnen und gewittern in ganz Österreich. Teilweise auch recht heftig mit Starkregen und Hagel. Auch morgen wird es wechselhaft. Zeitweise scheint die Sonne. In der schwülen Luft gibt es aber auch wieder ein paar Gewitter. Die Temperaturen liegen zwischen 24 und 32 Grad.
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0: Zur kleinen Kaffeepause jetzt im Nachmittag gönnen wir uns vielleicht auch einen kleinen süßen Snack und den Feel-Good-Sound für Österreich. Ich bin Marina Hanner, schönen Nachmittag.

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0: Beauty-Tipps für Ihre Sommerroutine gibt's gleich hier in einer Stunde YoLife Lifestyle Check. Und passend dazu natürlich auch lauter Sommersongs. Alvaro Soler mit El Mismo Sol gleich hier mit dabei in der YoLife Summertime. Nach einem kurzen Blick aufs Wetter.
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0: Einige Gewitter beglücken uns jetzt am Nachmittag. Die fallen teilweise auch recht heftig aus. Starkregen und Hagel sind möglich, also Vorsicht, wenn Sie draußen unterwegs sind. Morgen Donnerstag wird dann etwas freundlicher, aber immer noch recht unbeständig. Erste Schauer gibt es schon in der Früh, zum Nachmittag hin werden die dann kräftiger. Trotzdem kriegt es aber bis zu 34 Grad.
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3: Zu wenig Schlaf, zu viel Hitze oder einfach nur ein langer Tag. Und schon schauen uns müde Augen aus dem Spiegel an. Die gute Nachricht, für einen schnellen Frische-Kick hilft eine Eis-Beauty-Routine. Eine ganz schnelle Variante ist da der kalte Esslöffel aus dem Kühlschrank. Augen schließen und dann einfach den Löffel mit der gewölbten Seite für ein paar Minuten auf die Augenlider legen. Klingt simpel, sorgt aber sofort für Erfrischung auf den Augen. Mindestens genauso beliebt, kalte Gurkenscheiben. Dafür einfach 2 Gurkenscheiben kurz in den Kühlschrank geben und dann für ein paar Minuten auf die geschlossenen Augen legen. Das spendet Feuchtigkeit und sorgt für einen Cooling-Effekt. Oder wir geben einfach den Teebeuteln vom Frühstück noch eine zweite Chance. Die abgekühlten Beutel vom schwarzen oder grünen Tee eignen sich da perfekt, um die empfindliche Augenpartie zu beruhigen und kleine Schwellungen einfach zu lindern.
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0: Despacito.
1: Despacito, Savage Love, Bella Ciao. Das waren so die großen Sommerhits der letzten Jahre, die uns sofort in Sommer, Sonne, Urlaubsstimmung gebracht haben. Aber heuer gibt's international irgendwie nicht so den einen Sommerhit des Jahres. Das hat uns auch Sonja Oberkofler aus der YoLive Musikredaktion bestätigt. Aber Sonja, wie schaut's denn aus in Österreich heuer? Gibt's da so den einen Sommerhit, der ein bisschen raussticht?
2: Es gibt nicht mehr wirklich einen Sommerhit, wo man sagt, das ist der Sommerhit 2026. Es gibt dann halt schon von den anderen, also Italien, Rumänien, ein paar coole Songs, aber nicht, dass man sagt, okay, der geht gerade total viral.
1: Dann schauen wir doch gleich einmal nach Italien. Welcher Song ist es denn dort?
2: Es gibt halt schon so Bossa Nostra von der Gaia. Der ist gerade ein super Song, so ein bisschen Latin-Vibes und so. Aber auch nicht, dass man sagt, okay, boah, der Sommerhit 2026. Bossa
1: Nostra. Macht nichts, dann haben wir diesen Sommer einfach viele gute Songs auf einmal. Das ist doch auch was Schönes.
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0: Diesen Sommer wird's romantisch und wir haben da einen richtig schönen Lesetipp, eine Buchneuheit, das schwimmende Café von Kopenhagen. 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
1: Millie flieht nach Kopenhagen, weil sie Probleme mit ihrem Freund hatte. Sie hilft ihrer Freundin dabei, ein schwimmendes Café zu retten und natürlich trifft sie auch einen gut aussehenden Einheimischen. Es gibt Zimtschnecken, es gibt Kaffee, es gibt Liebeswirren und am Schluss natürlich ein Happy End.
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0: Punkt 17 Uhr und der Magen, der knurrt schon ordentlich gerade. Eine Stunde ULF Topgeflüster sorgt da gleich auch noch für ordentlich ein Gusto. Dazu gibt's den Feelgood Sound für Österreich. Senorita kommt gleich in der ULF Summertime. Zuerst schauen wir aber noch aufs Wetter.
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0: Auch jetzt am Abend und in der Nacht können kräftige Schauer und Gewitter durchziehen. Der Schwerpunkt liegt hier in den Alpen und im Süden. Morgen Donnerstag wird etwas freundlicher, aber immer noch recht unbeständig. Erste Schauer gibt es schon in der Früh, zum Nachmittag hin werden die dann kräftiger. Trotzdem aber bis zu 34 Grad morgen.
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3: Der Klassiker jetzt im Sommer, den wahrscheinlich die meisten von uns schon einmal ausprobiert haben, Wassermelone-Feta-Salat. Ist richtig gut, aber was gibt's denn eigentlich noch für kühlende Speisen jetzt im Sommer? Ich habe zum Beispiel letztens einen richtig guten Gurkensalat ausprobiert. Zu den dünn geschnittenen Gurkenscheiben kommt ein bisschen Joghurt, Sojasauce und Sesamöl. Ein paar zerbröselte Algenblätter noch drüber und wer will noch Verschiertes. Ist easy zubereitet und ein super Sommeressen. Oder, auch sehr lecker, kalte Suppen, also Gazpacho. Meine Lieblingskombi ist da die aus Tomaten, Gurken und Wassermelone. Einfach pürieren, mit ein bisschen Salz, Pfeffer und Knoblauch abschmecken und fertig. Das ist wirklich herrlich erfrischend.
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1: Klassische Beilage bei jeder Grillerei, speziell mit Kids, Maiskolben. Die Erwachsenen, die denken sich allerdings oft, irgendwie schmeckt das auch immer gleich, oder? Bis jetzt. Wir pimpen die Maiskolben nämlich ab sofort zu sogenannten Loaded Corn Ribs. Absoluter Trend unter den Foodies auf Social Media aktuell. Maiskolben werden dafür geviertelt und dann biegen sie sich auf dem Grill auf wie so kleine Ripperl, daher auch der Name. Und wenn das soweit ist und sie außen schön knusprig und innen saftig sind, dann werden sie mit Kräuterbutter bestrichen, es kommt Limettensaft drüber, ein Hauch Chili, ist dann super würzig und einmal was anderes. Auch die Erwachsenen sind dann wieder happy, dass es Mais gibt.
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1: Es gibt zwei wichtige Tipps, damit es gut klappt. Der erste ist, Maiskolben vorkochen, dann lassen sie sich nämlich besser vierteln. Der zweite Tipp, keine Angst vor Hitze, wenn sie dann auf den Griller kommen. Ruhig voll Gas geben, damit sie sich nämlich schön aufbiegen. Das funktioniert nur, wenn es wirklich heiß ist.
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0: Allein beim Gedanken, am Herd zu stehen und bei diesen Temperaturen zu kochen, da wird man schon heiß. Muss aber gar nicht sein, denn Sommerküche geht auch ohne groß zu kochen. Schnell, einfach, mit vielen frischen Zutaten und natürlich mit ganz viel Geschmack. Wir haben Sie gefragt, was Sie denn am liebsten essen, wenn die Küche kalt bleiben soll.
1: Also ich würde sagen, Tomatenmozzarella, das ist schon so ein Hit für mich, weil es erinnert so ein bisschen an Italien und an den Urlaub, also passt schon ganz gut.
0: Urlaub am Teller, genau das Richtige für heiße Tage.
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0: Mittwochabend, wir lassen den Tag so langsam los und ich glaube, da hilft ein bisschen Urlaubsstimmung in Form von Musik ganz gut. Enrique Iglesias gibt's gleich in der You Live Summertime nach dem Wetter.
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0: Auch jetzt am Abend und in der Nacht können kräftige Schauer und Gewitter durchziehen. Der Schwerpunkt liegt in den Alpen und im Süden. Ein Blick auch noch auf morgen. Auch da kann es immer wieder regnen und gewittern. Trotzdem gehen sich aber einige Sonnenstunden aus bei bis zu 34 Grad.
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0: Das Public Viewing draußen fällt heute vielleicht ins Wasser, aber gemütlich machen können wir es uns auch drinnen gut. Gemeinsam mit dem Feelgood Sound für Österreich. Ich bin Marina Hanna, schönen Feierabend.

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1: Heute verschafft sie uns der Regen, die Abkühlung, die wir im Sommer so oft so dringend brauchen.
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1: Was ist im Sommer Ihr absoluter Jön-Moment beim Abkühlen?
3: Mein Jön-Moment ist ganz einfach in einem kühlen Wasser schwimmen gehen. Egal, ob das jetzt in der Nähe von Wien ist oder im Salzkammergut oder am Meer. Angenehmes Wasser.
1: Und bei Ihnen so? Schicken Sie mir da gern eine Sprachnachricht per WhatsApp an die 0664 88 99 0090.
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Starkregen prasselt von draußen gegen die Scheibe und ich würde sagen, das ist einfach perfektes Wetter, um daheim nur zu faulenzen. Gemeinsam mit Bruno Mars und The Lazy Song. Das ist ein Feierabendprogramm, mit dem ich mich gut anfreunden kann. Schönen Feierabend.

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0: Laut unserer Musikredaktion ist es einer der besten Sommersongs aller Zeiten. Mysterious Girl von Peter Andre, der muss einfach mit dabei sein in der YoLive Summertime. Gibt's gleich, vorher aber noch ein kurzer Blick aufs Wetter.
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0: Der Tag geht nass zu Ende, bis in die Nacht hinein kann es immer wieder regnen und gewittern. Wir schauen noch kurz auf morgen, da ist es ein bisschen freundlicher. Wir haben zwar wieder Regen und Gewitter, aber auch die ein oder andere Sonnenstunde mehr als heute bei bis zu 34 Grad.
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0: Hi, Marina Hanna hier und auf meinem und vielleicht ja auch auf Ihrem Feierabendprogramm steht heute das zweite WM-Halbfinale. England gegen Argentinien. Das wird sicher mega spannend. Also viel Spaß beim Match anschauen heute, schönen Feierabend und bis morgen.

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